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1: Heute um 10 Uhr beginnt die große Stadtputzaktion in Hoyerswerda. Jeder kann mitmachen, auch direkt vor der eigenen Haustür und den gesammelten Müll zu einem der Sammelpunkte bringen. Sie sind im Bürgerzentrum Braugasse 1 in der Altstadt, dem Jahnstadion, dem Jugendclub Postkosmos und der Turnhalle des Foucault-Gymnasiums. Dort stehen Müllsäcke, Handschuhe und bei Bedarf Werkzeuge bereit. Für Getränke und kleine Snacks ist ebenfalls gesorgt. Die Genossenschaft ist als Partner mit dabei. Auf dem Hof der Lebensräume in der Niederkirchner Straße befindet sich ihre eigene Sammelstelle. Dort gibt es ebenfalls einen Versorgungsstand sowie Arbeitsgeräte und es kann Müll abgegeben werden. Ab 19 Uhr lädt die Genossenschaft dann zur 9. Mitsingenacht in den Familienpark in der Straße des Friedens ein. Es wird ein abwechslungsreicher Abend mit deutschen Volksliedern, Rock- und Popklassikern und beliebten Schlagern. Dazu gibt es Deftiges vom Grill, Cocktails und erfrischende Getränke. Kinderfest ist heute ab 10 Uhr bei der Feuerwehr Pulsnitz. Von Hüpfburgen über Bastelecke bis zur Spielstraße erwartet die Kids jede Menge Spaß und Action. Geplant ist daneben eine Schaumparty. Dabei sind auch Tanzgruppen und der Spielmannszug. Der Eintritt ist frei. Im grafischen Kabinett im Barockhaus Görlitz ist die Sonderausstellung Klängel und Klass – Zeichenkunst um 1800 zu sehen. Geöffnet ist heute und morgen von 10 bis 18 Uhr. Möglich ist am Wochenende auch wieder der Besuch des Bismarckturms in Spremberg. Er ist heute und morgen von 14 bis 18 Uhr geöffnet. Anlässlich des 10-jährigen Bestehens des Kunstraum Braugasse wird heute in Hoyerswerda die Jubiläumsausstellung Supergrau eröffnet. Sie ist im Bürgerzentrum und im Stadtmuseum im Schloss zu sehen und umreißt den Strukturwandel in der Region. Start ist heute um 17.30 Uhr im Schloss, weiter geht es dann in der Kufa mit Musik. Ab 20.30 Uhr ist dort das Lausitz-Festival mit Giorgi Ligetis, Poem Sinfonique zu Gast. Der Eintritt ist überall frei. Auf der Jakobsburg Mordka gibt es heute Abend eine Neuauflage der Gundermann Klassik. Die Lieder von Gundi mit Band und dem großen Orchester des sorbischen Nationalensembles sind zu erleben. Es wird ein Abend voller Erinnerungen. Los geht es heute um 19.30 Uhr auf der Jakobsburg in Mordka. Karten gibt es an der Abendkasse. Zum Sonntag. Das große Hoffest steigt morgen im Alpakagarten Königsbrück. Beginn ist um 12 Uhr. Entertainer Heiko Harig führt sie wieder durch den Tag mit Live-Musik, Zaubershow, Kamelreiten, kulinarischem und Angeboten aus dem Hofladen. Im Ackerbürgermuseum Reichenbach hat auch morgen von 13 bis 17 Uhr die Ausstellung Alltag für Ackerbürger geöffnet. Es können ihre Schlafkammer, die gute Stube und die Küche erkundet werden. Ergänzt wird die Ausstellung durch die Werkstätten eines Glasdrückers. Und am Sonntag wird Remi Demi, das große Sommerfest in Hoyerswerda, nachgeholt. Ab 14 Uhr verwandelt sich der Familienpark im Stadtzentrum wieder in einen bunten Treffpunkt für Jung und Alt. Es gibt viel für Steppkes, musikalisch hochkarätige Gäste und Deftiges. Der Eintritt zu beiden Events, also heute ab 19 Uhr zur Mitsingenacht und morgen ab 14 Uhr zu Remi Demi im Familienpark im Stadtzentrum in Hoyerswerda, ist frei.
0: Das Wetter.
1: Heute wechselnd bewölkt bei 26 Grad. Morgen bei etwas mehr Sonne kann es noch einmal 27 Grad warm werden. Montag leicht wechselhaft mit Sonne, Wolken und eventuell ein paar Schauern, teils mit Blitz und Donner. Auch am Dienstag gibt es einen Wechsel aus Sonne und Wolken. Am Mittwoch dann wieder wolkiger und einige Schauer, vereinzelt mit Gewitter. Die Temperaturen an allen drei Tagen Anfang der Woche liegen bei 23, 24 Grad.
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1: In Elsterwerda ist die Ortsdurchfahrt gesperrt, weil sie saniert wird. Eine Umleitung ist über Reichenhain ausgeschildert.
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1: Einen prächtigen Samstagmorgen wünscht Ihnen Bernd Vogava.

0: Hallihallo, einen mega Samstagmorgen wünscht Bernd Vogava. Na, das ist ja super, dass wir gemeinsam in das Wochenende starten können. Bis um 10 klingelt da der fröhliche Wecker mit einem interessanten Themenmix. Da geht's um Remi Demi morgen in Hoyerswerda. Es geht zur DRK Wasserwacht nach Senftenberg. Es geht um Ihre Zuckertüte. Können Sie sich noch dran erinnern? Und es geht um die Aktionswoche in der kommenden Woche im Sanitätshaus Haas in Hoyerswerda im Lausitzer Seenlandklinikum. Interessante Geschichte. Ich habe mit Jasmin Riese vom Sanitätshaus Haas gesprochen. Dazu mehr dann um 8:45. Wir werden uns natürlich um 8:45 sagen lassen, wie die Sterne stehen. Und jetzt gucken wir, wie gewohnt, eingangs am Samstag kurz zurück.
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0: Am 29. August 1533 ermordete der spanische Abenteurer Francisco Pizarro den letzten Herrscher der Inka-Dynastie. Der Tod von König Atahualpa war der Anfang vom Ende des Inka-Reiches im südamerikanischen Andengebiet. Die Spanier waren 1532 bei ihrer Ankunft freundlich empfangen worden. Bei den Begrüßungsfeierlichkeiten ließ Pizarro den König gefangen nehmen und 4000 unbewaffnete Inka-Krieger niedermetzeln. Als Lösegeld forderte er, das Gefängnis von Atahualpa bis zum Rand mit Gold und Juwelen zu füllen. Die Bevölkerung erfüllte seine Forderungen, doch der Tod des Königs war beschlossene Sache. Die Eroberer glaubten, mit einem führerlosen Volk leichteres Spiel zu haben. Atahualpa wurde zum Feuertod verurteilt, dann aber erdrosselt. Am 29. August 1885 wurde ein motorisierter Reitwagen auf zwei Rädern patentiert, den der schwäbische Erfinder Gottfried Daimler entwickelt hatte. Mit einer Geschwindigkeit von 8 Stundenkilometern, ein revolutionäres Fortbewegungsmittel, zumindest für seine Zeit. Das Zweirad setzte sich zunächst nicht durch, nur in der besseren französischen Gesellschaft wurde es als schick angesehen, einen solchen Benzinrenner zu besitzen. In Deutschland begann die Massenproduktion erst um die Jahrhundertwende. 1897 ließ die Münchner Firma Hildebrandt und Wolf Müller die Bezeichnung Motorrad beim kaiserlichen Patentamt eintragen. Mit Winden von rund 220 Stundenkilometern und darüber fegte der Hurricane Katrina über die Südküste der USA hinweg. Am 29. August 2005 erreichte der Wirbelsturm New Orleans. Hurricane Katrina und die ihm folgende Flutkatastrophe verwüsteten die Stadt an der Golfküste fast vollständig. Es war die bislang schlimmste Naturkatastrophe in den Vereinigten Staaten. Etwa 1,3 Millionen Menschen konnten das Gebiet rund um New Orleans rechtzeitig verlassen. Für annähernd 60.000 wurde das Louisiana Superdome, ein Footballstadium in New Orleans, zum rettenden Zufluchtsort. Mit einem Schaden von etwa 125 Milliarden Euro war Katrina der kostspieligste Wirbelsturm, der die USA je heimsuchte. Offiziell wurden 1.836 Tote bestätigt, etwa 3.200 Personen gelten noch immer als vermisst.
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0: Soweit also dies. Ich habe natürlich zur halben und zur vollen Stunde weiterhin jede Menge an Veranstaltungstipps für Sie. Schön, dass Sie dran sind.

0: Hallo Genossenschafter, packen Sie mit an, machen Sie Ihr Umfeld schöner. Hoi Woi räumt auf, eine Stadt putzt sich, an diesem Samstag ab 10 Uhr. Alle Infos gibt's im Netz unter lebensräume-hy.de. Samstagabend dann Mitsingenacht im Familienpark, am Sonntag steigt dort Remi Demi, das große Familienfest. Sie machen doch mit Ihrer Genossenschaft Lebensräume, mehr als gewohnt.
1: 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September im Findlingspark Nochten. Erleben Sie ab 14 Uhr das sorbische Nationalensemble mit dem Programm von Dudelsack bis Tarakava. Freuen Sie sich außerdem auf Parkrundfahrten durch die blühende Heide sowie Leckeres vom Steinzeitbistro.

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1: Heute um 10 Uhr beginnt die große Stadtputzaktion in Hoyerswerda. Jeder kann mitmachen, auch direkt vor der eigenen Haustür und den gesammelten Müll zu einem der Sammelpunkte bringen. Sie sind im Bürgerzentrum Braugasse 1 in der Altstadt, dem Jahnstadion, dem Jugendclub Postkosmos und der Turnhalle des Foucault-Gymnasiums. Dort stehen Müllsäcke, Handschuhe und bei Bedarf Werkzeuge bereit. Für Getränke und kleine Snacks ist ebenfalls gesorgt. Die Genossenschaft ist als Partner mit dabei. Auf dem Hof der Lebensräume in der Niederkirchner Straße befindet sich ihre eigene Sammelstelle. Dort gibt es ebenfalls einen Versorgungsstand sowie Arbeitsgeräte und es kann Müll abgegeben werden. Ab 19 Uhr lädt die Genossenschaft dann zur 9. Mitsingenacht in den Familienpark in der Straße des Friedens ein. Es wird ein abwechslungsreicher Abend mit deutschen Volksliedern, Rock- und Popklassikern und beliebten Schlagern. Dazu gibt es Deftiges vom Grill, Cocktails und erfrischende Getränke. Kinderfest ist heute ab 10 Uhr bei der Feuerwehr Pulsnitz. Von Hüpfburgen über Bastelecke bis zur Spielstraße erwartet die Kids jede Menge Spaß und Action. Geplant ist daneben eine Schaumparty. Dabei sind auch Tanzgruppen und der Spielmannszug. Der Eintritt ist frei. Im grafischen Kabinett im Barockhaus Görlitz ist die Sonderausstellung Klengel und Klass – Zeichenkunst um 1800 zu sehen. Geöffnet ist heute und morgen von 10 bis 18 Uhr. Möglich ist am Wochenende auch wieder der Besuch des Bismarckturms in Spremberg. Er ist heute und morgen von 14 bis 18 Uhr geöffnet. Anlässlich des 10-jährigen Bestehens des Kunstraum Braugasse wird heute in Hoyerswerda die Jubiläumsausstellung Supergrau eröffnet. Sie ist im Bürgerzentrum und im Stadtmuseum im Schloss zu sehen und umreißt den Strukturwandel in der Region. Start ist heute um 17.30 Uhr im Schloss, weiter geht es dann in der Kufa mit Musik. Ab 20.30 Uhr ist dort das Lausitz-Festival mit Giorgi Ligetis, Poem, Sinfonique zu Gast. Der Eintritt ist überall frei. Auf der Jakobsburg Mordka gibt es heute Abend eine Neuauflage der Gundermann-Klassik. Die Lieder von Gundi mit Band und dem großen Orchester des Sorbischen Nationalensembles sind zu erleben. Es wird ein Abend voller Erinnerungen. Los geht es heute um 19.30 Uhr auf der Jakobsburg in Mordka. Karten gibt es an der Abendkasse. Zum Sonntag. Das große Hoffest steigt morgen im Alpaka-Garten Königsbrück. Beginn ist um 12 Uhr. Entertainer Heiko Harig führt Sie wieder durch den Tag mit Live-Musik, Zaubershow, Kamelreiten, kulinarischem und Angeboten aus dem Hofladen. Im Ackerbürgermuseum Reichenbach hat auch morgen von 13 bis 17 Uhr die Ausstellung Alltag für Ackerbürger geöffnet. Es können Ihre Schlafkammer, die gute Stube und die Küche erkundet werden. Ergänzt wird die Ausstellung durch die Werkstätten eines Glasdrückers. Und am Sonntag wird Remi Demi, das große Sommerfest in Hoyerswerda, nachgeholt. Ab 14 Uhr verwandelt sich der Familienpark im Stadtzentrum wieder in einen bunten Treffpunkt für Jung und Alt. Es gibt viel für Steppkes, musikalisch hochkarätige Gäste und Deftiges. Der Eintritt zu beiden Events, also heute ab 19 Uhr zur Mitsingenacht und morgen ab 14 Uhr zu Remi Demi im Familienpark im Stadtzentrum in Hoyerswerda, ist frei.
0: Das Wetter.
1: Heute wechselnd bewölkt bei 26 Grad. Morgen bei etwas mehr Sonne kann es noch einmal 27 Grad warm werden. Montag leicht wechselhaft mit Sonne, Wolken und eventuell ein paar Schauern, teils mit Blitz und Donner. Auch am Dienstag gibt es einen Wechsel aus Sonne und Wolken. Am Mittwoch dann wieder wolkiger und einige Schauer, vereinzelt mit Gewitter. Die Temperaturen an allen drei Tagen Anfang der Woche liegen bei 23, 24 Grad.
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1: Gesperrt ist wegen der Sanierung ein Teil der Hauptstraße in Lauter. Der Verkehr zwischen Hoyerswerda und Senftenberg wird weiterhin in der großräumigen Umleitung über das Brandenburger Tor und die B156 Richtung A13 geführt. Ortskundige fahren über Titschwitz.
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1: Allen im Lausitzweller Radioland wünscht Bernd Vogava einen zauberhaften Morgen.

0: Wir berichten im Folgenden aus dem Lausitzer Seenlandklinikum in Hoyerswerda. Es ist schon wieder soweit, schon wieder ist ein Monat rum.
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0: Um Folgendes geht es in dieser Sendung. Examinierte Pflegefachmänner und Frauen bekommen ihr Zeugnis. Erneute Rezertifizierung als Endoprothetikzentrum Hoyerswerda. Am Freitag vor einer Woche fand in der KUFA in Hoyerswerda die feierliche Zeugnisübergabe an 17 nun frisch examinierte Pflegefachmänner und Frauen der Medizinischen Berufsfachschule am Seenlandklinikum statt. Die 11 Frauen und 6 Männer haben erfolgreich ihre Prüfungen bestanden. Mit einer Festrede, Grußworten und kleinen Geschenken wurden die Berufsanfänger aus ihrer Ausbildung entlassen und ins Berufsleben geschickt. Die stellvertretende Pflegedirektorin Silvia Dürlich erfreut, nun den ersten Absolventen gratulieren zu können, die bereits ein Jahr in der neuen, modernen Pflegefachschule lernen durften.
2: Die Ausbildung unseres Pflegenachwuchses wird immer wichtiger. Jeden Monat verlassen uns Fachkräfte aus der Pflege und gehen in den wohlverdienten Ruhestand. Wir sind daher ziemlich froh, dass wir im letzten Jahr die Ausbildungskapazitäten unserer Schule auf 50 Auszubildende je Jahrgang erhöhen konnten und somit den Auszubildenden zweizügig über die 3 Jahre der Ausbildung Top-Lernbedingungen bieten können. Zudem freut es mich sehr, dass 13 der 17 examinierten Fachkräfte ihr Berufsleben nun bei uns im Klinikum beginnen.
0: Sagt Silvia Dürlich. Auch die frisch gebackenen Pflegefachkräfte hatten einige Dankesworte vorbereitet und sich mit kleinen Geschenken und Blumen bei den Lehrern, Praxisanleitern und der Geschäftsführung für die intensiven 3 Jahre bedankt. Die Klinik für Orthopädie, Unfallchirurgie und Handchirurgie am Lausitzer Seenlandklinikum wurde erneut erfolgreich als Endoprothetikzentrum rezertifiziert. Damit bestätigt die EndoCert GmbH, dass das Zentrum in Hoyerswerda weiterhin höchste Qualitätsstandards in der Versorgung von Patienten mit künstlichem Hüft- oder Kniegelenkersatz erfüllt. Im Juni diesen Jahres hatten sich die Verantwortlichen dem alle 3 Jahre wiederkehrenden Rezertifizierungsaudit gestellt. Dabei wurden die Qualifikationen der 7 Hauptoperateure, standardisierte Behandlungsabläufe sowie die Qualität der Patientenversorgung umfassend überprüft. In die Bewertung flossen außerdem mehr als 750 endoprothetische Eingriffe ein. Die umfassten Operationen an der Hüfte, darunter Erstimplantationen, Hüftfrakturendoprothesen und Wechseloperationen sowie Knieeingriffe mit Erstimplantationen und Prothesenwechseln. Dr. Thomas Peter Ranke, der Chefarzt der Klinik für Orthopädie, Unfallchirurgie und Handchirurgie, sagt:
3: Die erneute Zertifizierung macht uns sehr stolz. Es ist kein Selbstverständnis, dass das so immer klappt, jedes Jahr das zu absolvieren. Es ist sehr aufwendig und an sehr viele Anforderungen geknüpft. Dennoch sind wir der Meinung, dass wir genau dieses Zertifikat brauchen, um nach außen hin zu symbolisieren, dass wir eine qualitätsmäßig hoch einzustufende Klinik sind und unsere Patienten sich auf unsere Sicherheit während der Operation und auch in der kompletten Behandlung vorher und nach der Operation verlassen können.
0: Im Abschlussbericht der Prüfer heißt es: Auf Grundlage der Erkenntnisse des Audits empfiehlt das Audit-Team die uneingeschränkte Erteilung der Zertifizierung. Damit wird bestätigt, dass das Endoprothetikzentrum Hoyerswerda sämtliche Anforderungen des Zertifizierungsverfahrens und die hohen Qualitätsanforderungen in vollem Umfang erfüllt. Das war sie, unsere Sendung für diesen Monat. Die nächste gibt's in genau einem Monat. Konkret am Freitag, den 25. September. Hier bei uns bei Ihrer Lausitzwelle.

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1: Heute um 10 Uhr beginnt die große Stadtputzaktion in Hoyerswerda. Jeder kann mitmachen, auch direkt vor der eigenen Haustür und den gesammelten Müll zu einem der Sammelpunkte bringen. Sie sind im Bürgerzentrum Braugasse 1 in der Altstadt, dem Jahnstadion, dem Jugendclub Postkosmos und der Turnhalle des Foucault-Gymnasiums. Dort stehen Müllsäcke, Handschuhe und bei Bedarf Werkzeuge bereit. Für Getränke und kleine Snacks ist ebenfalls gesorgt. Die Genossenschaft ist als Partner mit dabei. Auf dem Hof der Lebensräume in der Niederkirchner Straße befindet sich ihre eigene Sammelstelle. Dort gibt es ebenfalls einen Versorgungsstand sowie Arbeitsgeräte und es kann Müll abgegeben werden. Ab 19 Uhr lädt die Genossenschaft dann zur 9. Mitsingenacht in den Familienpark in der Straße des Friedens ein. Es wird ein abwechslungsreicher Abend mit deutschen Volksliedern, Rock- und Popklassikern und beliebten Schlagern. Dazu gibt es Deftiges vom Grill, Cocktails und erfrischende Getränke. Kinderfest ist heute ab 10 Uhr bei der Feuerwehr Pulsnitz. Von Hüpfburgen über Bastelecke bis zur Spielstraße erwartet die Kids jede Menge Spaß und Action. Geplant ist daneben eine Schaumparty. Dabei sind auch Tanzgruppen und der Spielmannszug. Der Eintritt ist frei. Im grafischen Kabinett im Barockhaus Görlitz ist die Sonderausstellung Klengel und Klass – Zeichenkunst um 1800 zu sehen. Geöffnet ist heute und morgen von 10 bis 18 Uhr. Möglich ist am Wochenende auch wieder der Besuch des Bismarckturms in Spremberg. Er ist heute und morgen von 14 bis 18 Uhr geöffnet. Anlässlich des 10-jährigen Bestehens des Kunstraum Braugasse wird heute in Hoyerswerda die Jubiläumsausstellung Supergrau eröffnet. Sie ist im Bürgerzentrum und im Stadtmuseum im Schloss zu sehen und umreißt den Strukturwandel in der Region. Start ist heute um 17.30 Uhr im Schloss, weiter geht es dann in der Kufa mit Musik. Ab 20.30 Uhr ist dort das Lausitz-Festival mit Giorgi Ligetis, Poem, Sinfonique zu Gast. Der Eintritt ist überall frei. Auf der Jakobsburg Mordgar gibt es heute Abend eine Neuauflage der Gundermann Klassik. Die Lieder von Gundi mit Band und dem großen Orchester des sorbischen Nationalensembles sind zu erleben. Es wird ein Abend voller Erinnerungen. Los geht es heute um 19.30 Uhr auf der Jakobsburg in Mordgar. Karten gibt es an der Abendkasse. Zum Sonntag. Das große Hoffest steigt morgen im Alpakagarten Königsbrück. Beginn ist um 12 Uhr. Entertainer Heiko Harig führt sie wieder durch den Tag mit Live-Musik, Zaubershow, Kamelreiten, kulinarischem und Angeboten aus dem Hofladen. Im Ackerbürgermuseum Reichenbach hat auch morgen von 13 bis 17 Uhr die Ausstellung Alltag für Ackerbürger geöffnet. Es können ihre Schlafkammer, die gute Stube und die Küche erkundet werden. Ergänzt wird die Ausstellung durch die Werkstätten eines Glasdrückers. Und am Sonntag wird Remi Demi, das große Sommerfest in Hoyerswerda, nachgeholt. Ab 14 Uhr verwandelt sich der Familienpark im Stadtzentrum wieder in einen bunten Treffpunkt für Jung und Alt. Es gibt viel für Steppkes, musikalisch hochkarätige Gäste und Deftiges. Der Eintritt zu beiden Events, also heute ab 19 Uhr zur Mitsingenacht und morgen ab 14 Uhr zu Remi Demi im Familienpark im Stadtzentrum in Hoyerswerda, ist frei.
0: Das Wetter.
1: Heute wechselnd bewölkt bei 26 Grad. Morgen bei etwas mehr Sonne kann es noch einmal 27 Grad warm werden. Montag leicht wechselhaft mit Sonne, Wolken und eventuell ein paar Schauern, teils mit Blitz und Donner. Auch am Dienstag gibt es einen Wechsel aus Sonne und Wolken. Am Mittwoch dann wieder wolkiger und einige Schauer, vereinzelt mit Gewitter. Die Temperaturen an allen drei Tagen Anfang der Woche liegen bei 23, 24 Grad.
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1: In Elsterwerda ist die Ortsdurchfahrt gesperrt, weil sie saniert wird. Eine Umleitung ist über Reichenhain ausgeschildert.
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1: Schön, dass Sie mit uns mit Ihrer Lausitzwelle in den Tag starten. Bernd Vogava sagt guten Morgen.

0: Jetzt um 7:45 geht es um Remi Demi. Das große Sommerfest wird ja morgen in Hoyerswerda nachgeholt. Wegen der großen Hitze war es ja vor einiger Zeit abgesagt worden. Über das, was sie erwartet, habe ich gesprochen mit den Chefs der Genossenschaft Lebensräume, Axel Fizek und Markus Bayer von der AWO, die ja auch einen großen Anteil an der Organisation des Festes hat.
1: Herr Bayer, wann geht's denn los am Sonntag?
2: Aufgeschoben ist ja nichts aufgehoben, deswegen freuen wir uns ganz besonders, Sie am Sonntag hier im Familienpark begrüßen zu dürfen, nämlich um 14 Uhr.
1: Und den Start machen wieder die Knirpse.
2: Ja, fröhlich, frech wie immer. Unsere Knirpse aus der Kita Spielparadies werden ihr Programm mit, ich glaube, diesmal 25 Kindern vortragen. Das wird sehr spaßig und sehr lustig werden.
1: Axel Wiesek, es wird ja generell eine Menge für Kinder geben wieder.
3: Ja, Familien, Kinder, das war schon immer gemeinsam unser Hauptzielpublikum. Sie mögen hier richtig Remi Demi machen. Deswegen ist ein buntes Programm vorbereitet für alle. Der unbedingte Klassiker sind natürlich die vielen Hüpfburgen und Attraktionen. Lasst euch überraschen, da ist immer auch wieder was Neues dabei. Dann geht es weiter, natürlich auch mit etwas für die Eltern, für die Ohren. Dieses Mal eine Band, die dabei ist, die vielleicht noch nicht alle kennen. The Milfs and
2: The Pilfs.
3: Sie kommen aus der Lausitz. Sie sind eine sehr, sehr lustige Klamauk-Band. Und ich wette, die Lachmuskeln werden sehr strapaziert werden. Und es wird genau richtig zu dieser Atmosphäre passen.
1: Es gibt dann aber neben dem Bühnenprogramm auch noch eine zauberhafte Überraschung.
3: Ja, wir wollen Ihnen ein X für ein U vormachen oder wir wollen das X zum U verzaubern. Es wird einen Zauberer geben und das Besondere bei dem Zauberer ist, der steht nicht auf der Bühne und jeder kann da denken, was hat der da alles so vorbereitet, sondern er ist mitten unter Ihnen, er wird hier durch den Park gehen und live mit Ihnen seine Zauberkunststücke machen und schauen Sie ihm ruhig mal auf die Finger, ob Sie erkennen, wo der Trick liegt.
1: Wer viel rumtobt, wer viel guckt, vielleicht auch viel klatscht, der bekommt Hunger und Durst.
2: Ja, es gibt natürlich wie immer viel zu trinken, viel zu essen, ob warm, ob kalt, ob Kuchen, ob sauer oder auch herzhaft, alles ist dabei.
1: Wunderbar. Axel Fizek, eine Frage habe ich natürlich auch. Alles wird teurer. Wie sieht es denn mit dem Eintritt aus? Kostet es auch mehr?
3: Also wir haben uns große Mühe gegeben. Es kostet genauso viel wie letztes Jahr, nämlich nichts. Der Eintritt ist frei. Sie sind alle herzlich willkommen. Schaffen Sie es, pünktlich zu sein, essen Sie zeitig. 14 Uhr hier sein, damit Sie den besten Platz bekommen und gemeinsam mit Ihren Kids, mit Ihren Freunden, mit Ihren Großeltern einen tollen Nachmittag gemeinsam hier bei Remi Demi verleben.
1: Da habe ich nichts hinzuzufügen. Wir sehen uns am Sonntag hier im Familienpark an der Straße des Friedens in Hoyerswerda zu Remi Demi. Um 14 Uhr geht's los.

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1: Heute um 10 Uhr beginnt die große Stadtputzaktion in Hoyerswerda. Jeder kann mitmachen, auch direkt vor der eigenen Haustür und den gesammelten Müll zu einem der Sammelpunkte bringen. Sie sind im Bürgerzentrum Braugasse 1 in der Altstadt, dem Jahnstadion, dem Jugendclub Postkosmos und der Turnhalle des Foucault-Gymnasiums. Dort stehen Müllsäcke, Handschuhe und bei Bedarf Werkzeuge bereit. Für Getränke und kleine Snacks ist ebenfalls gesorgt. Die Genossenschaft ist als Partner mit dabei. Auf dem Hof der Lebensräume in der Niederkirchner Straße befindet sich ihre eigene Sammelstelle. Dort gibt es ebenfalls einen Versorgungsstand sowie Arbeitsgeräte und es kann Müll abgegeben werden. Ab 19 Uhr lädt die Genossenschaft dann zur 9. Mitsingenacht in den Familienpark in der Straße des Friedens ein. Es wird ein abwechslungsreicher Abend mit deutschen Volksliedern, Rock- und Popklassikern und beliebten Schlagern. Dazu gibt es Deftiges vom Grill, Cocktails und erfrischende Getränke. Kinderfest ist heute ab 10 Uhr bei der Feuerwehr Pulsnitz. Von Hüpfburgen über Bastelecke bis zur Spielstraße erwartet die Kids jede Menge Spaß und Action. Geplant ist daneben eine Schaumparty. Dabei sind auch Tanzgruppen und der Spielmannszug. Der Eintritt ist frei. Im grafischen Kabinett im Barockhaus Görlitz ist die Sonderausstellung Klengel und Klass – Zeichenkunst um 1800 zu sehen. Geöffnet ist heute und morgen von 10 bis 18 Uhr. Möglich ist am Wochenende auch wieder der Besuch des Bismarckturms in Spremberg. Er ist heute und morgen von 14 bis 18 Uhr geöffnet. Anlässlich des 10-jährigen Bestehens des Kunstraum Braugasse wird heute in Hoyerswerda die Jubiläumsausstellung Supergrau eröffnet. Sie ist im Bürgerzentrum und im Stadtmuseum im Schloss zu sehen und umreißt den Strukturwandel in der Region. Start ist heute um 17.30 Uhr im Schloss, weiter geht es dann in der Kufa mit Musik. Ab 20.30 Uhr ist dort das Lausitz-Festival mit Giorgi Ligetis, Poem, Sinfonique zu Gast. Der Eintritt ist überall frei. Auf der Jakobsburg Mordka gibt es heute Abend eine Neuauflage der Gundermann Klassik. Die Lieder von Gundi mit Band und dem großen Orchester des sorbischen Nationalensembles sind zu erleben. Es wird ein Abend voller Erinnerungen. Los geht es heute um 19.30 Uhr auf der Jakobsburg in Mordka. Karten gibt es an der Abendkasse. Zum Sonntag. Das große Hoffest steigt morgen im Alpakagarten Königsbrück. Beginn ist um 12 Uhr. Entertainer Heiko Harig führt sie wieder durch den Tag mit Live-Musik, Zaubershow, Kamelreiten, kulinarischem und Angeboten aus dem Hofladen. Im Ackerbürgermuseum Reichenbach hat auch morgen von 13 bis 17 Uhr die Ausstellung Alltag für Ackerbürger geöffnet. Es können ihre Schlafkammer, die gute Stube und die Küche erkundet werden. Ergänzt wird die Ausstellung durch die Werkstätten eines Glasdrückers. Und am Sonntag wird Remi Demi, das große Sommerfest in Hoyerswerda, nachgeholt. Ab 14 Uhr verwandelt sich der Familienpark im Stadtzentrum wieder in einen bunten Treffpunkt für Jung und Alt. Es gibt viel für Steppkes, musikalisch hochkarätige Gäste und Deftiges. Der Eintritt zu beiden Events, also heute ab 19 Uhr zur Mitsingenacht und morgen ab 14 Uhr zu Remi Demi im Familienpark im Stadtzentrum in Hoyerswerda, ist frei.
0: Das Wetter.
1: Heute wechselnd bewölkt bei 26 Grad. Morgen bei etwas mehr Sonne kann es noch einmal 27 Grad warm werden. Montag leicht wechselhaft mit Sonne, Wolken und eventuell ein paar Schauern, teils mit Blitz und Donner. Auch am Dienstag gibt es einen Wechsel aus Sonne und Wolken. Am Mittwoch dann wieder wolkiger und einige Schauer, vereinzelt mit Gewitter. Die Temperaturen an allen drei Tagen Anfang der Woche liegen bei 23, 24 Grad.
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1: Gesperrt ist wegen der Sanierung ein Teil der Hauptstraße in Lauter. Der Verkehr zwischen Hoyerswerda und Senftenberg wird weiterhin in der großräumigen Umleitung über das Brandenburger Tor und die B156 Richtung A13 geführt. Ortskundige fahren über Titschwitz.
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3: Das Wochenende ist da, das ist einfach super. Super, dass auch Sie da sind. Bernd Vogava wünscht einen guten Morgen.

0: Dreiviertel acht haben wir es und ich möchte den Blick mit Ihnen jetzt auf die Seestadt richten. Der DAK-Kreisverband Lausitz hat 49.000 Euro aus Lottomitteln für ein neues Fahrzeug für die Wasserwacht Senftenberg erhalten, informiert die Staatskanzlei Brandenburg. Die Wasserwacht verfügt derzeit über zwei Rettungsboote und ein in die Jahre gekommenes Auto für den Landtransport der Retter sowie deren Ausrüstung. Das muss dringend ersetzt werden. Das Neue soll nicht nur als Mannschaftswagen, sondern auch als Zugfahrzeug für die Rettungsboote dienen. Der DAK-Kreisverband Lausitz hat mehr als 4000 Mitglieder, darunter rund 200 Kinder und Jugendliche. Die Wasserwacht unternimmt für die Sicherheit am und im Senftenberger See unter anderem Strandgänge und Kontrollfahrten. In Notfällen leistet sie medizinische und technische Hilfe. Dabei ist sie auch als sogenannter First Responder an Rettungseinsätzen beteiligt. So wird sie bei medizinischen Notfällen am See parallel zum Rettungsdienst alarmiert und ist dann häufig schon vor den Rettungskräften am Einsatzort, um zu helfen. Auch Veranstaltungen werden abgesichert. Außerdem nimmt die DAK Wasserwacht Senftenberg an Wettkämpfen im Rettungsschwimmen teil und bildet Rettungsschwimmer aus.
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1: Heute um 10 Uhr beginnt die große Stadtputzaktion in Hoyerswerda. Jeder kann mitmachen, auch direkt vor der eigenen Haustür und den gesammelten Müll zu einem der Sammelpunkte bringen. Sie sind im Bürgerzentrum Braugasse 1 in der Altstadt, dem Jahnstadion, dem Jugendclub Postkosmos und der Turnhalle des Foucault-Gymnasiums. Dort stehen Müllsäcke, Handschuhe und bei Bedarf Werkzeuge bereit. Für Getränke und kleine Snacks ist ebenfalls gesorgt. Die Genossenschaft ist als Partner mit dabei. Auf dem Hof der Lebensräume in der Niederkirchner Straße befindet sich ihre eigene Sammelstelle. Dort gibt es ebenfalls einen Versorgungsstand sowie Arbeitsgeräte und es kann Müll abgegeben werden. Ab 19 Uhr lädt die Genossenschaft dann zur 9. Mitsingenacht in den Familienpark in der Straße des Friedens ein. Es wird ein abwechslungsreicher Abend mit deutschen Volksliedern, Rock- und Popklassikern und beliebten Schlagern. Dazu gibt es Deftiges vom Grill, Cocktails und erfrischende Getränke. Kinderfest ist heute ab 10 Uhr bei der Feuerwehr Pulsnitz. Von Hüpfburgen über Bastelecke bis zur Spielstraße erwartet die Kids jede Menge Spaß und Action. Geplant ist daneben eine Schaumparty. Dabei sind auch Tanzgruppen und der Spielmannszug. Der Eintritt ist frei. Im grafischen Kabinett im Barockhaus Görlitz ist die Sonderausstellung Klängel und Klass – Zeichenkunst um 1800 zu sehen. Geöffnet ist heute und morgen von 10 bis 18 Uhr. Möglich ist am Wochenende auch wieder der Besuch des Bismarckturms in Spremberg. Er ist heute und morgen von 14 bis 18 Uhr geöffnet. Anlässlich des 10-jährigen Bestehens des Kunstraum Braugasse wird heute in Hoyerswerda die Jubiläumsausstellung Supergrau eröffnet. Sie ist im Bürgerzentrum und im Stadtmuseum im Schloss zu sehen und umreißt den Strukturwandel in der Region. Start ist heute um 17.30 Uhr im Schloss, weiter geht es dann in der Kufa mit Musik. Ab 20.30 Uhr ist dort das Lausitz-Festival mit Giorgi Ligetis, Poem, Sinfonique zu Gast. Der Eintritt ist überall frei. Auf der Jakobsburg Mordka gibt es heute Abend eine Neuauflage der Gundermann Klassik. Die Lieder von Gundi mit Band und dem großen Orchester des sorbischen Nationalensembles sind zu erleben. Es wird ein Abend voller Erinnerungen. Los geht es heute um 19.30 Uhr auf der Jakobsburg in Mordka. Karten gibt es an der Abendkasse. Zum Sonntag. Das große Hoffest steigt morgen im Alpakagarten Königsbrück. Beginn ist um 12 Uhr. Entertainer Heiko Harig führt sie wieder durch den Tag mit Live-Musik, Zaubershow, Kamelreiten, kulinarischem und Angeboten aus dem Hofladen. Im Ackerbürgermuseum Reichenbach hat auch morgen von 13 bis 17 Uhr die Ausstellung Alltag für Ackerbürger geöffnet. Es können ihre Schlafkammer, die gute Stube und die Küche erkundet werden. Ergänzt wird die Ausstellung durch die Werkstätten eines Glasdrückers. Und am Sonntag wird Remi Demi, das große Sommerfest in Hoyerswerda, nachgeholt. Ab 14 Uhr verwandelt sich der Familienpark im Stadtzentrum wieder in einen bunten Treffpunkt für Jung und Alt. Es gibt viel für Steppkes, musikalisch hochkarätige Gäste und Deftiges. Der Eintritt zu beiden Events, also heute ab 19 Uhr zur Mitsingenacht und morgen ab 14 Uhr zu Remi Demi im Familienpark im Stadtzentrum in Hoyerswerda, ist frei.
0: Das Wetter.
1: Heute wechselnd bewölkt bei 26 Grad. Morgen bei etwas mehr Sonne kann es noch einmal 27 Grad warm werden. Montag leicht wechselhaft mit Sonne, Wolken und eventuell ein paar Schauern, teils mit Blitz und Donner. Auch am Dienstag gibt es einen Wechsel aus Sonne und Wolken. Am Mittwoch dann wieder wolkiger und einige Schauer, vereinzelt mit Gewitter. Die Temperaturen an allen drei Tagen Anfang der Woche liegen bei 23, 24 Grad.
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1: In Elsterwerda ist die Ortsdurchfahrt gesperrt, weil sie saniert wird. Eine Umleitung ist über Reichenhain ausgeschildert.
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1: Einen prächtigen Samstagmorgen wünscht Ihnen Bernd Vogava.

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1: Widder. Jemand liebt Sie mehr, als Sie glauben. Ihre schönsten Träume können wahr werden, wenn Sie Augen und Ohren offen halten.
2: Stier.
1: Sie sind auf einer guten Spur. Mit Lebensfreude und Humor kann der Stier das Wochenende zum puren Genuss machen. Nur Ihre Hörner sollten Sie einziehen.
2: Zwillinge.
1: Wollten Sie nicht längst eine kleine Sünde beichten? Jetzt wäre der Zeitpunkt ideal. Ein offenes Wort sorgt für neue Harmonie.
2: Krebs.
1: Amor hat einiges für den Krebs arrangiert. Genießen Sie das Angebot nach Lust und Laune. Zweifel sind völlig unbegründet.
2: Löwe.
1: Je mehr Vertrauen Sie haben, umso intensiver wird Ihr Liebesleben. Also keine Angst vor Funkenflug.
2: Jungfrau.
1: Privat kann sich die Jungfrau auf einen großen Kick freuen. Die Sterne versprechen Harmonie pur. Das sollten Sie ausnutzen.
2: Waage.
1: Einem Flirt sind Sie nicht abgeneigt. Doch haben Sie auch an die Folgen gedacht? Überlegen Sie es sich nochmal, bevor Sie sich die Finger verbrennen.
2: Skorpion.
1: Manchmal hat der Skorpion das Gefühl, dass ihm ständig etwas dazwischenkommt. Kein Wunder, wenn Sie überall dabei sein wollen. Gönnen Sie sich eine Auszeit.
2: Schütze.
1: In der Liebe steuern Sie auf ein verrücktes Chaos zu, auch wenn Sie es gar nicht erwartet haben. Genießen Sie das Herzklopfen.
2: Steinbock.
1: Das Wochenende sollte der Steinbock nach Lust und Laune gestalten. Vergessen Sie den Alltag, widmen Sie sich der Familie und dem Partner.
2: Wassermann.
1: Statt ständig Stärke zu zeigen, dürfen Sie ruhig zugeben, wenn Sie sich überfordert fühlen. Auch Sie haben hin und wieder ein Recht auf Ruhe.
2: Fische.
1: Wer sein Herz bei den Fischen ausschüttet, kann mit Verständnis rechnen. Gut möglich, dass sich dabei sogar etwas Ernstes anbahnt.
3: Und das war's schon, das Lausitzwelle-Horoskop für Samstag, den 29. August 2026. Ich hoffe, die Sterne stehen bestens.

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1: Heute um 10 Uhr beginnt die große Stadtputzaktion in Hoyerswerda. Jeder kann mitmachen, auch direkt vor der eigenen Haustür und den gesammelten Müll zu einem der Sammelpunkte bringen. Sie sind im Bürgerzentrum Braugasse 1 in der Altstadt, dem Jahnstadion, dem Jugendclub Postkosmos und der Turnhalle des Foucault-Gymnasiums. Dort stehen Müllsäcke, Handschuhe und bei Bedarf Werkzeuge bereit. Für Getränke und kleine Snacks ist ebenfalls gesorgt. Die Genossenschaft ist als Partner mit dabei. Auf dem Hof der Lebensräume in der Niederkirchner Straße befindet sich ihre eigene Sammelstelle. Dort gibt es ebenfalls einen Versorgungsstand sowie Arbeitsgeräte und es kann Müll abgegeben werden. Ab 19 Uhr lädt die Genossenschaft dann zur 9. Mitsingenacht in den Familienpark in der Straße des Friedens ein. Es wird ein abwechslungsreicher Abend mit deutschen Volksliedern, Rock- und Popklassikern und beliebten Schlagern. Dazu gibt es Deftiges vom Grill, Cocktails und erfrischende Getränke. Kinderfest ist heute ab 10 Uhr bei der Feuerwehr Pulsnitz. Von Hüpfburgen über Bastelecke bis zur Spielstraße erwartet die Kids jede Menge Spaß und Action. Geplant ist daneben eine Schaumparty. Dabei sind auch Tanzgruppen und der Spielmannszug. Der Eintritt ist frei. Im grafischen Kabinett im Barockhaus Görlitz ist die Sonderausstellung Klengel und Klass – Zeichenkunst um 1800 zu sehen. Geöffnet ist heute und morgen von 10 bis 18 Uhr. Möglich ist am Wochenende auch wieder der Besuch des Bismarckturms in Spremberg. Er ist heute und morgen von 14 bis 18 Uhr geöffnet. Anlässlich des 10-jährigen Bestehens des Kunstraum Braugasse wird heute in Hoyerswerda die Jubiläumsausstellung Supergrau eröffnet. Sie ist im Bürgerzentrum und im Stadtmuseum im Schloss zu sehen und umreißt den Strukturwandel in der Region. Start ist heute um 17.30 Uhr im Schloss, weiter geht es dann in der Kufa mit Musik. Ab 20.30 Uhr ist dort das Lausitz-Festival mit Giorgi Ligetis, Poem, Sinfonique zu Gast. Der Eintritt ist überall frei. Auf der Jakobsburg Mordka gibt es heute Abend eine Neuauflage der Gundermann-Klassik. Die Lieder von Gundi mit Band und dem großen Orchester des sorbischen Nationalensembles sind zu erleben. Es wird ein Abend voller Erinnerungen. Los geht es heute um 19.30 Uhr auf der Jakobsburg in Mordka. Karten gibt es an der Abendkasse. Zum Sonntag. Das große Hoffest steigt morgen im Alpaka-Garten Königsbrück. Beginn ist um 12 Uhr. Entertainer Heiko Harig führt sie wieder durch den Tag mit Live-Musik, Zaubershow, Kamelreiten, kulinarischem und Angeboten aus dem Hofladen. Im Ackerbürgermuseum Reichenbach hat auch morgen von 13 bis 17 Uhr die Ausstellung Alltag für Ackerbürger geöffnet. Es können ihre Schlafkammer, die gute Stube und die Küche erkundet werden. Ergänzt wird die Ausstellung durch die Werkstätten eines Glasdrückers. Und am Sonntag wird Remi Demi, das große Sommerfest in Hoyerswerda, nachgeholt. Ab 14 Uhr verwandelt sich der Familienpark im Stadtzentrum wieder in einen bunten Treffpunkt für Jung und Alt. Es gibt viel für Steppkes, musikalisch hochkarätige Gäste und Deftiges. Der Eintritt zu beiden Events, also heute ab 19 Uhr zur Mitsingenacht und morgen ab 14 Uhr zu Remi Demi im Familienpark im Stadtzentrum in Hoyerswerda, ist frei.
0: Das Wetter.
1: Heute wechselnd bewölkt bei 26 Grad. Morgen bei etwas mehr Sonne kann es noch einmal 27 Grad warm werden. Montag leicht wechselhaft mit Sonne, Wolken und eventuell ein paar Schauern, teils mit Blitz und Donner. Auch am Dienstag gibt es einen Wechsel aus Sonne und Wolken. Am Mittwoch dann wieder wolkiger und einige Schauer, vereinzelt mit Gewitter. Die Temperaturen an allen drei Tagen Anfang der Woche liegen bei 23, 24 Grad.
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1: Gesperrt ist wegen der Sanierung ein Teil der Hauptstraße in Lauter. Der Verkehr zwischen Hoyerswerda und Senftenberg wird weiterhin in der großräumigen Umleitung über das Brandenburger Tor und die B156 Richtung A13 geführt. Ortskundige fahren über Titschwitz.
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1: Ich hoffe, auch Sie sind gut gelaunt. Einen klasse Samstagmorgen wünscht Bernd Vogava.

0: 3:45, auch heute möchte ich nicht versäumen, allen, die jetzt gerade am Frühstückstisch sitzen, einen guten Appetit zu wünschen bei den frischen Brötchen und dem Schälchen Hessen. Lassen Sie sich's wie immer schmecken. Derweil geht es jetzt bei uns um eine Sache, die es Patienten oft schwer macht, den Alltag zu bewältigen. Es ist das Handzittern. Aus dem Sanitätshaus Haas, das Sie direkt im Lausitzer Seenlandklinikum in Hoyerswerda finden, gibt es da jetzt gute Nachrichten. In einer Aktionswoche vom 31. 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Sie wird Ihre Lebensqualität deutlich erhöhen. Ich habe darüber mit Jasmin Riese vom Sanitätshaus gesprochen. Frau Riese, die Anti-Tremor-Orthese, für welche Menschen ist sie gedacht?
1: Tremor ist ja eine ungewollte Bewegung der Hand oder des Unterarms und kann dadurch halt wirklich einfache Alltagsaktivitäten, also Essen, Trinken oder Körperpflege, ersperren oder sogar unmöglich machen. Und deshalb wurde diese Stil-Hand-Control-Orthese entwickelt, um Menschen mit dem Tremor bei diesen Aufgaben zu unterstützen. Es handelt sich dabei um einen rein mechanischen Aufbau zur Stabilisierung der Hände. Die Orthese reduziert klinischen Studien zufolge nachweislich das Zittern im Handgelenk und auch im Unterarm und trägt zur Stabilisierung bei und macht dadurch diese Aufgaben wieder leichter beherrscht und kontrollierbar. Und ich möchte noch anfügen, dass wir im Sanitätshaus Haas im Lausitzer Seenlandklinikum in Hoyerswerda mit eines der ersten Sanitätshäuser in Ostdeutschland waren, die diese neuartige Stil-Hand-Control-Orthese angeboten haben.
0: Wie funktioniert sie denn?
1: Also die Orthese wird mit Klettverschlüssen am Oberarm und an der Hand befestigt und die integrierten Dämpfer leisten sofort Widerstand. Sobald die Orthese angelegt ist, kann man dann die Stabilisierung der Bewegung sofort spüren und man muss nicht auf Ergebnisse warten. Man merkt halt sofort die Veränderung und trotzdem kann man sich auch frei bewegen, denn die gewollten Bewegungen werden nicht eingeschränkt. Die Orthese funktioniert also ausschließlich passiv und es sind weder Operationen noch Medikamente erforderlich.
0: Das klingt gut. Wenn Patienten zu Ihnen ins Sanitätshaus Haas kommen, im Lausitzer Seenlandklinikum, dann können Sie die Orthese in der Aktionswoche ausprobieren.
1: Wir haben dann speziell für diese Orthese geschulte Kollegen bei uns im Sanitätshaus, die zunächst erstmal mit den Patienten abklären, ob sie denn zu ihrer persönlichen Tremorsituation passen und davon profitieren können. Und wenn ja, wird die Orthese dann individuell angepasst. Dabei geht es dann vor allem um den guten Sitz und die richtige Größe. Und die Patienten können die Orthese ausgiebig bei uns im Geschäft vor Ort testen und ausprobieren.
0: Das war Jasmin Riese vom Sanitätshaus Haas im Lausitzer Seenlandklinikum in Hoyerswerda. Die Aktionswoche geht also von Montag bis Freitag kommender Woche. Geöffnet ist Montag von 8 bis 18 Uhr, Dienstag, Mittwoch und Donnerstag von 8 bis 16.30 Uhr sowie am Freitag von 8 bis 13 Uhr. Also genügend Zeit, um diesen echt guten Alltagshelfer kennenzulernen und auch auszuprobieren.

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1: Heute um 10 Uhr beginnt die große Stadtputzaktion in Hoyerswerda. Jeder kann mitmachen, auch direkt vor der eigenen Haustür und den gesammelten Müll zu einem der Sammelpunkte bringen. Sie sind im Bürgerzentrum Braugasse 1 in der Altstadt, dem Jahnstadion, dem Jugendclub Postkosmos und der Turnhalle des Foucault-Gymnasiums. Dort stehen Müllsäcke, Handschuhe und bei Bedarf Werkzeuge bereit. Für Getränke und kleine Snacks ist ebenfalls gesorgt. Die Genossenschaft ist als Partner mit dabei. Auf dem Hof der Lebensräume in der Niederkirchner Straße befindet sich ihre eigene Sammelstelle. Dort gibt es ebenfalls einen Versorgungsstand sowie Arbeitsgeräte und es kann Müll abgegeben werden. Ab 19 Uhr lädt die Genossenschaft dann zur 9. Mitsingenacht in den Familienpark in der Straße des Friedens ein. Es wird ein abwechslungsreicher Abend mit deutschen Volksliedern, Rock- und Popklassikern und beliebten Schlagern. Dazu gibt es Deftiges vom Grill, Cocktails und erfrischende Getränke. Kinderfest ist heute ab 10 Uhr bei der Feuerwehr Pulsnitz. Von Hüpfburgen über Bastelecke bis zur Spielstraße erwartet die Kids jede Menge Spaß und Action. Geplant ist daneben eine Schaumparty. Dabei sind auch Tanzgruppen und der Spielmannszug. Der Eintritt ist frei. Im grafischen Kabinett im Barockhaus Görlitz ist die Sonderausstellung Klengel und Klass – Zeichenkunst um 1800 zu sehen. Geöffnet ist heute und morgen von 10 bis 18 Uhr. Möglich ist am Wochenende auch wieder der Besuch des Bismarckturms in Spremberg. Er ist heute und morgen von 14 bis 18 Uhr geöffnet. Anlässlich des 10-jährigen Bestehens des Kunstraum Braugasse wird heute in Hoyerswerda die Jubiläumsausstellung Supergrau eröffnet. Sie ist im Bürgerzentrum und im Stadtmuseum im Schloss zu sehen und umreißt den Strukturwandel in der Region. Start ist heute um 17.30 Uhr im Schloss, weiter geht es dann in der Kufa mit Musik. Ab 20.30 Uhr ist dort das Lausitz-Festival mit Giorgi Ligetis, Poem Sinfonique zu Gast. Der Eintritt ist überall frei. Auf der Jakobsburg Mordka gibt es heute Abend eine Neuauflage der Gundermann Klassik. Die Lieder von Gundi mit Band und dem großen Orchester des sorbischen Nationalensembles sind zu erleben. Es wird ein Abend voller Erinnerungen. Los geht es heute um 19.30 Uhr auf der Jakobsburg in Mordka. Karten gibt es an der Abendkasse. Zum Sonntag. Das große Hoffest steigt morgen im Alpakagarten Königsbrück. Beginn ist um 12 Uhr. Entertainer Heiko Harig führt sie wieder durch den Tag mit Live-Musik, Zaubershow, Kamelreiten, kulinarischem und Angeboten aus dem Hofladen. Im Ackerbürgermuseum Reichenbach hat auch morgen von 13 bis 17 Uhr die Ausstellung Alltag für Ackerbürger geöffnet. Es können ihre Schlafkammer, die gute Stube und die Küche erkundet werden. Ergänzt wird die Ausstellung durch die Werkstätten eines Glasdrückers. Und am Sonntag wird Remi Demi, das große Sommerfest in Hoyerswerda, nachgeholt. Ab 14 Uhr verwandelt sich der Familienpark im Stadtzentrum wieder in einen bunten Treffpunkt für Jung und Alt. Es gibt viel für Steppkes, musikalisch hochkarätige Gäste und Deftiges. Der Eintritt zu beiden Events, also heute ab 19 Uhr zur Mitsingenacht und morgen ab 14 Uhr zu Remi Demi im Familienpark im Stadtzentrum in Hoyerswerda, ist frei.
0: Das Wetter.
1: Heute wechselnd bewölkt bei 26 Grad. Morgen bei etwas mehr Sonne kann es noch einmal 27 Grad warm werden. Montag leicht wechselhaft mit Sonne, Wolken und eventuell ein paar Schauern, teils mit Blitz und Donner. Auch am Dienstag gibt es einen Wechsel aus Sonne und Wolken. Am Mittwoch dann wieder wolkiger und einige Schauer, vereinzelt mit Gewitter. Die Temperaturen an allen drei Tagen Anfang der Woche liegen bei 23, 24 Grad.
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1: In Elsterwerda ist die Ortsdurchfahrt gesperrt, weil sie saniert wird. Eine Umleitung ist über Reichenhain ausgeschildert.
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1: Duftender Kaffee, frische Brötchen und Lausitzwelle machen einen guten Morgen aus. Bernd Vograver begleitet Sie durchs Programm. Moin, moin.

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1: Einen habe ich noch von der kleinen Schweizerin mit der großen Stimme von Beatrice Egli heute hier in unserer Rubrik. Und sie war recht fleißig in ihrer Karriere. 38 ist sie mittlerweile und insgesamt hat sie bisher 11 Studioalben rausgebracht. Daneben hat sie ja noch eine eigene Sendung moderiert, hatte viele Fernsehauftritte und auch mehrere Gastrollen in Filmen und Daily Soaps. Unter uns zum Beispiel ist dabei Sturm der Liebe. Aber der Gesang hat sie natürlich auch hier bei uns bekannt gemacht.

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1: Heute um 10 Uhr beginnt die große Stadtputzaktion in Hoyerswerda. Jeder kann mitmachen, auch direkt vor der eigenen Haustür und den gesammelten Müll zu einem der Sammelpunkte bringen. Sie sind im Bürgerzentrum Braugasse 1 in der Altstadt, dem Jahnstadion, dem Jugendclub Postkosmos und der Turnhalle des Foucault-Gymnasiums. Dort stehen Müllsäcke, Handschuhe und bei Bedarf Werkzeuge bereit. Für Getränke und kleine Snacks ist ebenfalls gesorgt. Die Genossenschaft ist als Partner mit dabei. Auf dem Hof der Lebensräume in der Niederkirchner Straße befindet sich ihre eigene Sammelstelle. Dort gibt es ebenfalls einen Versorgungsstand sowie Arbeitsgeräte und es kann Müll abgegeben werden. Ab 19 Uhr lädt die Genossenschaft dann zur 9. Mitsingenacht in den Familienpark in der Straße des Friedens ein. Es wird ein abwechslungsreicher Abend mit deutschen Volksliedern, Rock- und Popklassikern und beliebten Schlagern. Dazu gibt es Deftiges vom Grill, Cocktails und erfrischende Getränke. Kinderfest ist heute ab 10 Uhr bei der Feuerwehr Pulsnitz. Von Hüpfburgen über Bastelecke bis zur Spielstraße erwartet die Kids jede Menge Spaß und Action. Geplant ist daneben eine Schaumparty. Dabei sind auch Tanzgruppen und der Spielmannszug. Der Eintritt ist frei. Im grafischen Kabinett im Barockhaus Görlitz ist die Sonderausstellung Klengel und Klass – Zeichenkunst um 1800 zu sehen. Geöffnet ist heute und morgen von 10 bis 18 Uhr. Möglich ist am Wochenende auch wieder der Besuch des Bismarckturms in Spremberg. Er ist heute und morgen von 14 bis 18 Uhr geöffnet. Anlässlich des 10-jährigen Bestehens des Kunstraum Braugasse wird heute in Hoyerswerda die Jubiläumsausstellung Supergrau eröffnet. Sie ist im Bürgerzentrum und im Stadtmuseum im Schloss zu sehen und umreißt den Strukturwandel in der Region. Start ist heute um 17.30 Uhr im Schloss, weiter geht es dann in der Kufa mit Musik. Ab 20.30 Uhr ist dort das Lausitz-Festival mit Giorgi Ligetis, Poem Sinfonique zu Gast. Der Eintritt ist überall frei. Auf der Jakobsburg Mordka gibt es heute Abend eine Neuauflage der Gundermann Klassik. Die Lieder von Gundi mit Band und dem großen Orchester des sorbischen Nationalensembles sind zu erleben. Es wird ein Abend voller Erinnerungen. Los geht es heute um 19.30 Uhr auf der Jakobsburg in Mordka. Karten gibt es an der Abendkasse. Zum Sonntag. Das große Hoffest steigt morgen im Alpakagarten Königsbrück. Beginn ist um 12 Uhr. Entertainer Heiko Harig führt sie wieder durch den Tag mit Live-Musik, Zaubershow, Kamelreiten, kulinarischem und Angeboten aus dem Hofladen. Im Ackerbürgermuseum Reichenbach hat auch morgen von 13 bis 17 Uhr die Ausstellung Alltag für Ackerbürger geöffnet. Es können ihre Schlafkammer, die gute Stube und die Küche erkundet werden. Ergänzt wird die Ausstellung durch die Werkstätten eines Glasdrückers. Und am Sonntag wird Remi Demi, das große Sommerfest in Hoyerswerda, nachgeholt. Ab 14 Uhr verwandelt sich der Familienpark im Stadtzentrum wieder in einen bunten Treffpunkt für Jung und Alt. Es gibt viel für Steppkes, musikalisch hochkarätige Gäste und Deftiges. Der Eintritt zu beiden Events, also heute ab 19 Uhr zur Mitsingenacht und morgen ab 14 Uhr zu Remi Demi im Familienpark im Stadtzentrum in Hoyerswerda, ist frei.
0: Das Wetter.
1: Heute wechselnd bewölkt bei 26 Grad. Morgen bei etwas mehr Sonne kann es noch einmal 27 Grad warm werden. Montag leicht wechselhaft mit Sonne, Wolken und eventuell ein paar Schauern, teils mit Blitz und Donner. Auch am Dienstag gibt es einen Wechsel aus Sonne und Wolken. Am Mittwoch dann wieder wolkiger und einige Schauer, vereinzelt mit Gewitter. Die Temperaturen an allen drei Tagen Anfang der Woche liegen bei 23, 24 Grad.
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1: Gesperrt ist wegen der Sanierung ein Teil der Hauptstraße in Lauter. Der Verkehr zwischen Hoyerswerda und Senftenberg wird weiterhin in der großräumigen Umleitung über das Brandenburger Tor und die B156 Richtung A13 geführt. Ortskundige fahren über Titschwitz.
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3: Das Wochenende ist da, das ist einfach super. Super, dass auch Sie da sind. Bernd Vogava wünscht einen guten Morgen.

0: 3:45, kurz vor Schluss, habe ich jetzt noch einige interessante Antworten für Sie auf Lager. Wir haben den Schulanfang in Brandenburg mal zum Anlass genommen, Sie hier im Lausitzweiler Radioland zu fragen, ob Sie sich denn noch erinnern können, wie Ihre Schultüte aussah, was in Ihrer Schultüte drin war.
1: Oh, das ist schon sehr, sehr lange her. Auf keinen Fall war die Schultüte bis oben hin mit Süßigkeiten voll. Unten die Spitze, da kamen die Socken rein, die Turnschuhe, ein Malkasten.
2: Da war Lego drin und Süßigkeiten.
3: Ich habe da so ein riesen Kuscheltier-Pferd bekommen, so in lila und pink. Den habe ich immer noch.
4: Ein Einhorn-Kuscheltier.
5: Ich habe auch ein mega großes Pferd bekommen.
6: Kuscheltier, genau.
7: Meine Enkelkinder, alle Jahre wieder, einen Tag vor Schulbeginn bekommen sie eine kleine Schultüte mit Süßigkeiten, einem Buch dazu, einen schönen Brief von Oma.
4: Was drin war, kann ich nicht mehr sagen, aber es war auf jeden Fall eine Diddelmaus tatsächlich oben drauf.
1: Die war klitzeklein, ungefähr 50 cm groß. Ich hatte auch Süßigkeiten drin, aber auch mehr nützliche Sachen. Und in so eine kleine Zuckertüte passte nicht allzu viel rein.
0: Oh ja, es waren ja nicht immer so gute Zeiten wie heute. Aber das Problem wahrscheinlich, wenn du heute so im Steppke mit einer kleinen Schultüte kommst und der sie vergleicht mit den Tüten der Klassenkameraden, dann kann er wahrscheinlich damit gar nicht anfangen und der Schulstart ist für ihn gleich mal ein Fehlstart. Oh je. Aber egal, wie groß die Tüte ist, ich meine, wenn was Sinnvolles drin ist, dann ist es groß, dann ist es wertvoll. Und es müssen nicht Süßigkeiten sein, denn viele der Kiddies sind ja eh schon zu mobblig. Oder? Damit aber jetzt genug. Das war der fröhliche Wecker an diesem Samstagmorgen. Wir sind fluffig reingerutscht ins Wochenende. Gleich übernimmt die Lausitzwelle Musicbox und ab Montag ist mein Kollege Ingo Schleiernick hier wieder dran. Ich melde mich in KW 39 wieder ab dem 21. September. Bis dahin sagt für jetzt Gruß, Dank und Tschüss, Bernd Vogava. Ich wünsche allen hier im Lausitzwelle Radioland ein wunderschönes, ein mega Wochenende.

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1: Dies ist die tragische Geschichte eines verkorksten Liedes. Ich ging damals frohen Mutes ins Studio und nahm mein selbstverfasstes Lied auf. Ein Lied so recht für junge Menschen von heute. Doch dann kam ein Produzent und entfernte alle Worte, die seiner Meinung nach jugendgefährdend oder zweideutig wären. Hier ist das Ergebnis.

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